0: das sage ich auch nicht.
1: Ich habe schon mal ein bisschen was gesagt. Ich habe schon mal ein bisschen was gesagt.

0: 3-3-0, Becker, der ist so.
1: So, Herr Netz, das ist das Haus. André Netz, wir haben hier mit der Pille. Oh, Monsieur, nous vous dit cachement, madame, la baisse en route.

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1: Neuse. Das ist eine Nachtbrille, Schaffee.